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3: 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Coming up in the mix, Sunny Federa.
4: Hello and welcome to Celebrate the Magic. 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
3: Hakim and I'm from Malaysia.
4: 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Coming up in the mix, Hot Since 82.
5: Hot Since 82 and Tui Ibiza with Oh La La La on the way.
4: Bowser.
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4: And now, this is Hugel.

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7: Chris Lake on the way with A Trip and Make You Fight.

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6: 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Coming up in the mix, Alesso.
0: Alesso and Sasha coming up. Destiny plays soon.
6: Another
0: currently top of your Tomorrowland Top 30 with Talk To You. First, Bebe Rexha and Faithless.
6: And now, this is Bebe Rexha.

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5: Coming up in the mix, Frankie Rizzardo.
6: Frankie Rizzardo coming up on One World Radio with Shinjuku.
5: Medusa,
6: the Italian trio with Rani and Silence. But first, here's Calvin Harris and Jazzy.
5: And now,
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6: Coming up in the mix, Emmanuel Sati.
7: Emmanuel Sati playing soon on One World Radio. This track is called Energy.
6: Calvin Harris.
7: Calvin Harris and Jazzy and the summer offering Satisfy also playing soon.
6: And now, this is Bebe Rexha.

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1: 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Coming up in the mix, Sam.
8: Sam coming up, say what you mean.
1: Barry Can't Swim.
8: New music from Scotland's Barry Can't Swim. Return to Bebo is on the way.
1: And now,

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5: 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Coming up in the mix, Medusa.
6: Your favourite Italian trio are back. They are Medusa. They team up with Rani for this track. It's called Silence.
5: Frankie Rizzardo.
6: And Shinjuku also playing soon. 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
9: Oscar Med K coming up on One World Radio with I Think I'm Addicted.
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4: 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Coming up in the mix, Kygo.
5: Kygo coming up on One World Radio with Khalid and Griffin.
4: Ferrick Dawn.
5: Ferrick Dawn, the new track Say What You Mean, also on the way. But first, David Guetta and Bebe Rexha.

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9: Played live at the Great Library. 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
10: He'll be playing that same stage again this summer, so this could be a little sneak peek of the vibe that you might get. 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
9: Nice one, come on, my name is Adam K. We have much to talk about.
2: Adam Port.
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2: And now, this is Camel Fat.
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9: Say What You Mean from Sam will play in the next 30 minutes.

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8: He's one of our own. 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
2: Martin Garrix.
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7: Time to get on Frankie Rizzardo. Shinjuku plays in moments.
6: Lost Frequencies.
7: It's our tune of the week.

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0: Bunce.
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5: 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Coming up, Silver Bumper.
6: Hello, and welcome to Celebrate the Magic. I've got Silver Bumper on the way.
5: Pausa.
6: And I'm gonna play you Pausa. We're too cool to be careless.
5: And now, Chris Lake.
6: First, though, let's kick off the show tonight with the latest from Chris Lake and A-Trim. It's called Make You Fight, and we are going to set the mood with this tune tonight. Let's

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6: Hot Since 82 on the way with Tui Visa and Ooh La La La.
5: Lost Frequencies.
6: And I'm going to play you this week's brand new tune of the week from Lost Frequencies.
5: And now, Sunny Federa.
6: First though, he dropped a brand new album on Friday. Sunny Federa's back, delivering exactly what we expect from him. Classy house music, just like this. Let Me Be In Your Arms.

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1: 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Coming up in the mix, Sam.
8: Say What You Mean from Sam will play in the next 30 minutes.

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10: He's one of our own. We'll talk more about vintage in moments.
3: Martin Garrix.
10: We'll play Martin Garrix. We'll talk John Newman. He's on the Friendship Mix this week.

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8: Wonderful. We'll drop this, good fella. Morning coffee.
7: Bob Sinclair.
8: And Bob's having a renaissance. This is his track with Kaiser.
7: And now, this is Prosper.
8: In the early hours of this morning, Clooney was back-to-back with Ketama at Amnesia in Ibiza. And have you checked out the Prosper album yet? 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
8: Time to get on Frankie Rizzardo's Shinjuku Plays in Moments.
7: Lost Frequencies.
8: It's our tune of the week.

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5: 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Coming up in the mix, James Hype.
6: Don't wake me up, James Hype incoming here on United Through Music.
5: Bunt.
6: We'll drop Bunt, this is a love tonight.
5: And now, this is Bebe Rexha.